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Mai 2014. Ich fahre nach Granada, an einen Ort, den ich ein halbes Leben zuvor schon einmal besucht habe. Ich schlendere über Plätze, atme das mediterrane Leben und zwischen Wasserspielen, Zypressen und dem Ausblick über die Stadt treibt mir die Schönheit der Alhambra Tränen in die Augen. Vorbei an weißgetünchten Orten, durch Olivenhaine auf roter Erde geht es nach Cordoba. Dort saugt mich das Gewirr von Gassen auf, bis mir die Magie einer gigantischen Säulenhalle die Stabilität aus den Knien nimmt. Vor 5 Jahrhunderten wurde eine Kathedrale mitten in die drittgrößte Moschee Europas gesetzt.

Andalusien versetzt mich zurück nach Marokko, in das Bazargewirr Marrakeschs mit den lila getauchten Armen der Färber, Blutspritzern gerade geköpfter Hühner und einem Messingtablett voller Zähne mitten auf dem Marktplatz. 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Und Berbern, die ihre traditionellen Teppiche an Touristengruppen verkaufen. 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

Wir begegneten Menschen, so unglaublich verschiedenen Menschen. Gastfreundlichen und Geldmachern, Kunsthandwerkern und Touristenramschverkäufern, Gläubigen, Halbgläubigen, Ungläubigen, Verzweifelten, Zufriedenen, Ehrlichen, Unehrlichen, Großherzigen und Engstirnigen. Ich denke oft an die Mixturen verschiedenster Traditionen, durch jahrhundertealte Völkervermischungen, an den Reichen, vielschichtigen mediterranen Kulturkreis, der so fern und doch so nah ist. Ich denke dabei an Orte wie

Spätsommer 2015. 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

Hochsommer 2018. Ein Kreuzfahrtschiff verdeckt die halbe Altstadt Vallettas. Daneben, winzig, im abgeschlossenen Bereich des Hafens liegt die Mission Lifeline. Seenotrettung aus Dresden. Ein paar Crewmitglieder winken mir freundlich zu. Etwas klickt in meinem Kopf. Als ich um die Ecke biege und ein kleiner Junge mit einem brüllenden Spielzeuggewehr durch die Straßen springt, wird mir übel. Sonst lässt doch hier auf Malta nichts erahnen, dass direkt vor der Küste Menschen ertrinken. Herbst 2020. Zu Hause in Leipzig sehe ich einen Bericht über den Brand im griechischen Flüchtlingslager Moria. Bilder von elenden Zuständen, von obdachlosen Familien im Schlamm, von Hilflosen, auf die mit Tränengas geschossen wird. Ein junger Mann erzählt von seiner Flucht aus Syrien. Ein Handyvideo zeigt ein überfülltes Flüchtlingsboot, das von der Küstenwache ohne Motor zurück aufs offene Meer gestoßen wird. Ich weine. Und spende. Und weine. Und spende. An Ärzte, an Seenotrettung, an Hilfsprojekte. Und weiß nicht, womit ich sinnvoll helfen kann. Vielleicht damit, es immer wieder anzusprechen? 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

Das nächste Lied ist ein Friedenslied. Und natürlich ist jedes Friedenslied naiv im Angesicht des Krieges. Friedenslieder sind gerade nicht sehr in Mode. Sie sind nicht besonders angesagt. Und ein bisschen ist das verständlich, weil leider unter den Leuten, die sagen, dass sie Frieden wollen, auch ein paar dabei sind, die eigentlich damit meinen, dass sie wollen, dass Putin den Krieg gewinnt. Und damit möchte man natürlich nicht verwechselt werden. Aber dennoch wünsche ich mir nichts mehr als Frieden für jedes Land der Welt. Ich habe dieses Lied im März 2022 geschrieben, zu der Zeit, als in Moskau gerade Demonstrationen stattfanden und sehr, sehr mutige Menschen dort auf die Straße gegangen sind.

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1: Kommunikation, sagen wir mal ehrlich, ist ja auch oft ein Akt der Entsorgung. Und das ist furchtbar. Das merkt man oft online unter so Artikeln oder in Foren und so weiter. Und das ist furchtbar. Allein, was da für eine Sprache ins Netz reingetippt wird, das ist hasserfüllt. Das ist beunruhigend. So ist das Internet nie geplant gewesen. Das Internet ist eigentlich irgendwann mal ja sehr optimistisch geplant gewesen. Da wurde immer gesagt, das Internet, das ist unser globales Dorf. Ja, da treffen wir uns alle gemeinsam auf dem globalen digitalen Marktplatz und diskutieren in Harmonie. Und dadurch entwickelt sich die komplette Spezies Mensch weiter. Ja, das war optimistisch. Heute weiß man, das Internet ist vielleicht ein globales Dorf, aber wohnen will da keiner. Hey, weil die sprechen da eine Sprache, für die man sich in jeder globalen Hafenkneipe schämen müsste. Das ist nie so gedacht worden. Früher wurde mal gesagt, das Internet erzeugt eine kollektive Schwarmintelligenz. Heute weiß man, Schwarmintelligenz, das ist das Einzige, wogegen es eine Herdenimmunität gibt, meine Damen und Herren. Und Schwarmfreundlichkeit, die hat auch stark nachgelassen. Und deswegen habe ich jetzt mal einen Song geschrieben. Es ist ein Stück, das sich gezielt an alle Freundlichkeitsverweigerer im Internet richtet. Und dessen Text man auch vielleicht mal auf ein Schild schreiben könnte, das man dann irgendwo im globalen Dorf aufstellt. Es ist das hier. Wir möchten Sie höflich darum bitten, auch und gerade jetzt inmitten von globalen Großgefahren,

Formulierung besser gleich zur Kompostierung in die Tonne tut, als sie im Netz zu posten. Ja, sie merken, also es ist höflich, aber auch direkt irgendwo. Wir würden uns ganz herzlich bedanken, wenn Sie mal aufhörten zu zanken und die Menschen zu bedrohen. Gehen Sie lieber mal einen Zonentag im Tierpark bei den Affen, ohne Leute anzublaffen, ganz entspannt und ohne Waffen. Na,

Zebra zu versenden. Nee, das machen die nicht. Affen und Zebras kommen gut miteinander aus. Ist auch ganz selten, dass da mal so ein Pferd was gegen die Gorillas twittert. Aber warum auch? Nee? Tiere haben kein Problem mit Profilneurosen. Das ist eine einzig menschliche Problematik. Wobei, ich bin ja seit Jahren optimistisch. Ich glaube wirklich, dass die Menschheit die nächsten 500 Jahre eigentlich in Frieden miteinander leben könnte. Ich blicke hier im Ebertbad in skeptische Gesichter. Aber woran soll man denn sonst glauben? Und ich bin ja nicht völlig naiv. Ich glaube schon, dass es ein paar Regeln bräuchte. Aber es gibt eine gute Nachricht. Diese Regeln gibt's schon. Und ich habe die gefunden. In Paderborn. Das hatte mich selbst auch gewundert, aber ich war in Paderborn mal bei einer Schule engagiert. Und ich bin dort also in einem, in so ein Klassenzimmer, also als Ersatzgarderobe war ich in so einem Klassenzimmer untergebracht. Ich weiß, es war eine Grundschule, 2B. Es war Klasse 2B einer Grundschule. Und ich saß da und guckte mich um und da an der Wand, da hing ein Zettel, auf dem die Regeln zu finden waren, mit denen die komplette Menschheit die nächsten 500 Jahre in Frieden leben könnte, wenn sie denn befolgt würden. Ganz einfache Regeln. Für Grundschüler formuliert. In einer Ich-Form. Das waren die hier. Ich bin freundlich.

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Und brüllen und schlagen, treten und streiten, Lügen aufsagen und Gerüchte verbreiten und den ganzen Tag ins Handy zu glotzen, das ist auch nicht okay. Ja, diese Regeln hängen in jeder zweiten deutschen Grundschulklasse irgendwo an der Wand. Werden aber meist im Lehrerzimmer schon nicht mehr befolgt. Und das ist das Problem. Da ist ja auch immer die Frage, was für Vorbilder setzt man dahin? Beziehungsweise, wie agiert man als Eltern selbst als Vorbild? Das ist, ich sage seit Jahren, wer zum Beispiel als Eltern regelmäßig mit Freuden abends dieses Dschungelcamp auf RTL anguckt, kann seinem Kind nun wirklich nicht glaubwürdig vermitteln, warum es nicht Mitschülern 5 Euro für den Verzehr einer Kakerlake andrehen darf. Oder 5 Euro für den Verzehr einer Kakerlake annehmen. Das ist also nochmal eine andere Problematik. Teilweise ist ja die Frage, welche Vorbilder suche ich mir als Erwachsener selbst? Wenn man da die falschen wählt, dann ist man irgendwann der Typ mit der Bisonmütze beim Sturm aufs US-Kapitol. Wenn Sie sich an die Bilder erinnern. Wenn man es ganz falsch macht, ist man der Typ rechts oder links daneben. Aber gut. Das gilt es zu verhindern. Deswegen also abschließend noch eine Strophe zum Thema Vorbilder. Wir würden uns sehr darüber freuen, wenn sie nicht bei jeder neuen Doofbewegung mitmarschierten und nicht jedem voll verwirrten, der von ihnen fordert, Follow, direkt zuriefen, Jawollo, denn wer immer hinterher rennt, stellt bald fest, dass er nicht mehr kennt als die Rücken von den anderen. Und wer weiß, wohin die wandern, manche Säugetiere zieht's ja auch zum Abgrund.

0: 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Darum nehmen alle sich jetzt bitte mal ein Beispiel an der Klasse 2b. Bitte nehmen Sie das alles zur Kenntnis und bleiben Sie höflich und wenn möglich entspannt. Denn wir bitten Sie nicht um Ihr Verständnis, wir bitten Sie um Ihren Verstand. Weil das ist teilweise die Frage, ist das eine erfüllbare Bitte? Manchmal ist es ja einfach auch eine gesundheitliche Problematik. Na doch, es gibt zum Beispiel Rassisten, die haben einfach viel zu viele weiße Blödkörperchen.
1: Vielen Dank.
0: Danke sehr. 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

Ja, jetzt mache ich mal ein Lied aus meiner Heimat. Ne? Ihr versteht das ja, wie ich so reden tue. Das ist ganz gut für mich, ist neu. In Heidelberg verstehen das immer nicht, muss ich immer noch der Übersetzung hinterher schicken. Das ist nämlich jetzt ein Lied extra für euch hier in Aachen. Und das ist für die Leute hier, wenn die Leute manchmal auch denken, naja, könnte besser sein mit mir und müsste ich vielleicht noch ein bisschen durchhalten, das Leben meint es schlecht und so. Dafür ist das Lied. Ne? Ist später wieder was zum Mitsingen. Wenn ihr noch ein bisschen Gas im Feuerzeug habt, könnt ihr ein bisschen schwenken. Muss aber nicht. Ne? 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

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Sind die Leute hier in Aachen so Leute, die sagen, boah, nee, weißt du, ich kenne das gar nicht, ne? Ich bin der Größte. Ja, gibt es wirklich Leute, die sagen das, selbst Frauen, ne? Ja, ehrlich. Nee, wirklich. Die sagen dann immer zu mir, weißt du, Bernhard, du, ich kenne das Problem überhaupt nicht, ne? Sagen die. Naja, aber denken tun die wohl was anderes, ne? 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

0: nunmehr ein Lied, bei dem wir das Publikum immer gerne auffordern, etwas mitzujodeln. Oder die besonders Durchtrainierten dürfen auch hier vorne noch etwas platteln. Ja? Das Stück heißt Ballade vom Förster und seiner sensiblen Tochter. Und wir leiten es immer gerne mit einem Zitat von Lothar Kusche ein. Lothar Kusche hat mal gesagt, Gartenzwerge zeichnen sich gegenüber Herbert Roth dadurch aus, dass sie nicht singen. Was nun das Jodeln und das Platteln betrifft, ich werde es hier mal ein bisschen vormachen. Ich hoffe, ihr steigt dann ein. Kriege ich mal ein Echo?
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0: Ja, zack! Das ist Musik, da zuckt das Twistbein. 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
1: Der ein oder andere von euch hat da vielleicht auch eine E-Mail-Adresse bei web.de oder bei gmx.de. Da sage ich jetzt nicht, um Werbung zu machen. Im Gegenteil, denn die haben auch Nachrichten. Und diese Nachrichten sind zum großen Teil auf Bildniveau. Das ist mir auch schon im Jahr 2007 aufgefallen. Im Jahr 2007 gab es einen Artikel bei web.de. Wissenschaftler haben festgestellt, die hohe Scheidungsrate ist schuld am Klimawandel. Habe ich da gelesen. Da dachte ich, das muss ich mir jetzt mal genauer angucken. Und dann stand dort, amerikanische Wissenschaftler haben in monatelangen Studien herausgefunden, wenn zwei Menschen sich scheiden lassen, entstehen wieder zwei Single-Haushalte. Das bedeutet zwei Kühlschränke, zwei Fernseher, zwei Glühbirnen, zwei Waschmaschinen, alles ganz, ganz böse. Ich persönlich für mich habe aber eine Lehre aus diesem Artikel gezogen, nämlich, dass ich jetzt wirklich mal edle Gründe habe, Frauen anzugraben. Und das Lied trägt den Titel, wir retten die Welt.

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0: 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Und es schauen tausend Schatten die Unendlichkeit. Sie verlassen diese Erde. Sie verlassen Not, Unterdrückung, Macht und Ängste, Lüge und Verbot. Kinder, Mütter und Soldaten ziehen durch das Tor und sie hören eine Stimme und sie treten vor. Und die Stimme, die wird fragen, war dein Leben ein Gewinn? Und die Stimme, die wird fragen, wofür gabst du es denn hin?
1: Nordöstlich von Port Said, am Kilometer 12 stand ein römischer Ziehbrunnen. Dort lag unser Flak. Beim zweiten Anflug schossen wir einen Jäger in Brand, beim dritten Anflug fiel ein Volltreffer in unsere Stellung. Alle fünf fielen wir an unserem Geschütz und der Ziehbrunnen begrub uns unter seinen Steinen. Wir fielen für Oberst Nassehe, für das Ende der Kolonialgewalt, für die Freiheit Ägyptens.
0: Und der Schatten wird zerrinnen wie der kalte Mondenschein. Und ein anderer wird beginnen. 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
2: In 14 Stunden hatten wir die Halbinsel Sinai durchquert. Ich konnte den Suezkanal schon sehen. Er lag müde in dem gelben Sand der Wüste. Und die Masten der versenkten Schiffe ragten wie Kreuzer aus dem Wasser. Und da war Stacheldraht. Der Sand peitschte ins Gesicht. Ich suchte Deckung und da, im Suchen war es schon vorbei. Ich starb für Israel. Für den Frieden, für die Arbeit, für den Wohlstand unseres Landes. Für die Freiheit in einer Welt von Feinden. Für die Freiheit unseres Staates.
0: Und die Stimme, die wird fragen, wofür gabst du es denn hin?
3: Ich war in der 3. Luftlandebrigade unter Oberst Krug. Ich sprang in der 3. Welle. Wie Wattebäusche standen die Wolken der ägyptischen Flak in der Luft. Und dann zerriss es meinen Fallschirm. Dann stürzte ich. Dann war es Nacht. Ich gab mein Leben für die Freiheit. Für die Freiheit des Rechts, das hier in Suez war zertreten. Für die Freiheit ethischer Prinzipien. Für Moral der Verträge. Für das Recht.
0: Wofür gabst du es denn hin?
4: Wir kamen von der Grenze und näherten uns Raab. Wir hatten den Auftrag, die Stadt von konterrevolutionären und faschistischen Elementen der Regierung Nordsch zu säubern. Wir kamen an ein Gehöft. Es erinnerte mich an meine Heimat in Sverdlovsk. Und dann traf es mich, so wie mich die Peitsche von Väterchen Nikolajewitsch in meiner Kindheit getroffen hatte. Ich sah noch den Genossen Feldwebel und den Genossen Leutnant und wusste, dass ich für die Freiheit gefallen war. Für die Freiheit der Arbeiter und Bauern, für die Freiheit der Arbeiterklasse und für Lenins große Idee.
0: Wofür?
5: Es war im 8. Bezirk von Budapest. Ein Panzer stand auf der Straße, groß, schwarz, wie ein Tier. Zwei Kinder liefen auf ihn zu, mit Benzinflaschen. Das dritte Kind zögerte. Da sprang ich vor, in den Lärm, und fühlte, während ich auf dem Pflaster lag, dass all das geschehen musste. Für die Freiheit ungarischer Menschen, für ein bisschen Leben, Glück und Essen, für die Freiheit der nackten Kreatur.
6: Zur gleichen Zeit wählte Amerika seinen Präsidenten, fand in Bad Neuenahr der Bundespresseball statt, tanzte in Moskau das Londoner Ballett, flogen die Sportler der Welt nach Melbourne, wurde 100.000 Mal durch alle Mikrofone der Welt das Wort Freiheit in den Äther geschickt.
7: Läuteten die Glocken für die Freiheit.
8: Beteten die Menschen für die Freiheit.
9: Stand auf allen Grenzen das Wort Freiheit.
10: Diskutierten die Massen für die Freiheit.
11: Schrie man von den Tribünen vorwärts für die Freiheit.
12: Und jeder glaubte an eine andere Freiheit.

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0: Danke, Steve.
1: Ein jiddisches Liebeslied reist im Gepäck der Immigranten in die USA. Als einer der größten Hits kommt es zurück nach Europa.

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vor geraumer Zeit habe ich mal eine ausgedehnte Tour durch Thüringen gemacht. Hatte da unter anderem auch ein Konzert in Jena. War sehr schön, auch die Übernachtung danach bei einem Professoren-Ehepaar so außerhalb der Stadt in einer Jugendstilvilla. Am nächsten Morgen stand ich vor dem Portal dieser Jugendstilvilla, meinen großen, schweren Koffer dabei, in dem immer alles Wichtige drin ist. Ich fahre nämlich mit der Bahn von Auftritt zu Auftritt. Da sind dann die Klamotten drin, die CDs, die Verträge, alles, was man so braucht. Hatte einen schweren, etwas zerschlissenen, aber sehr warmen Pelzmantel an, denn es war wieder mal Winter. Stand da vor diesem Portal, wartete auf mein Taxi. Das Taxi kommt. Der Fahrer, ein flachsblonder junger Mann, sieht mich in diesem uralten Pelzmantel, steigt aus und hilft mir, den schweren Koffer hinten zu verstauen. Oh, da ist wohl Geld drin, sagt er halb zu sich selbst, und ich ahne, er meint das ernst. Ich zucke mit den Schultern und setze mich in den Fond. Bahnhof Jena West ist mein Fahrziel. Wir holpern aus der Villengegend heraus, plaudern eine Weile über den Frühling, der bloß bald wieder kommen soll, über die Unfähigkeit der Stadtverwaltung, dass immer alles teurer wird, alle Straßen immer aufgerissen, Finanzämter, das sind doch Wegelagerer. Ich zahle erst, wenn die mich mahnen, sagt der junge Mann. Ich erwähne ein paar Kneipen, die ich mir gestern Nacht noch angeschaut habe. Und er fragt mich überraschenderweise, wie die Geschäfte denn so laufen. Ich zucke wieder die Achseln. Als der Bahnhof Jena West in Sicht kommt, lehnt er sich zurück und seufzt. Und von hier aus dann nach Frankfurt am Main, fragt er und beobachtet mich durch seinen Rückspiegel. Nein, sage ich und schaue ihm auf gleichem Wege in die Augen. Jetzt muss ich erst noch nach Altenburg, ins Cosma, wie jede Woche. Ich nenne einfach den nächsten Auftrittsort. Ich weiß nicht warum, aber irgendwie macht es mir Spaß, seinen Verdacht zu bestärken. 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

0: Das Schaf wird geschoren. Dann wird die Wolle, die noch sehr viel Schaffett enthält, gewaschen und entweder händisch kardiert, gekämmt.
1: Im Mundart verwendet bei uns auch das Wort Kardatsch.
0: Wird über eine große Walze, sodass die Wolle fein verteilt wird und ein weiches Vlies ergibt, das sich dann am Spinnrad schön spinnt.

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